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1: Das ist das Rabe Info vom Donnerstag, dem 8. Oktober, heute mit Sarah Heinzmann. Herzlich willkommen. Zuerst, 2026 ist das Jahr der Freiwilligen. Mit Schwarz-Weiß-Fotos, vergibten Briefen und Gerichtsdokumenten erzählt eine neue Online-Plattform eine andere Geschichte der Schweizer Freiwilligkeit.
2: Eine Geschichte von hinterfragender und verändernder Freiwilligkeit, die politisch ist, teilweise subversiv und illegal.
1: Das sagt Tabea Fröbel, Kommunikationsverantwortliche des Projekts. Und dann 25 Jahre B-Flat. Die Konzertreihe feiert am Wochenende Jubiläum.
3: Das mag ich besonders, einfach diese Welt auch, ja, jede Woche auch nach Bern bringen zu dürfen und zu können, das ist ein Privileg.
1: Wir schauen mit der künstlerischen Leitung Lea Heimann in die Vergangenheit, Gegenwart und Zukunft des Projekts. Und schließlich 100 Jahre weibliche Einsamkeit. Der Berner Künstler Simon Meyer stellt aktuell im Kunsthaus Interlaken aus. Wir betrachten sein Werk Isolé, zu Deutsch isoliert. Soweit der Überblick über die heutige Sendung.
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1: Wir kommen zu den Nachrichten des Tages. Die Haltestelle L am Bahnhof Bern wird hindernisfrei. Alex Regenas mit den Details.
4: Ab dem Fahrplanwechsel vom 13. Dezember diesen Jahres wird die Buslinie 10 am Bahnhof Bern aufgeteilt. Ab dann verkehren auf der Linie 10 zwischen Bern und Königsschlieren neue Doppelgelenk-Trolleybusse. Das sind Busse mit zwei Gelenken, die wendiger und umweltfreundlicher sind als reguläre Busse. Sie fahren neu ab der Haltekante L vor der UBS-Filiale und im Rahmen des Projekts passt die Stadt Bern die Haltekante L baulich an die Anforderungen der Hindernisfreiheit an. Die Haltekante wird erhöht, davon profitieren insbesondere Reisende mit Rollstuhl oder Rollator sowie Personen mit Kinderwagen. Die Arbeiten beginnen am 12. Oktober und dauern voraussichtlich bis Mitte November diesen Jahres.
1: Ein Komitee aus Gewerkschaften und Parteien hat gestern mehr als 100.000 Unterschriften gegen die Übersteigerung kantonaler Mindestlöhne eingereicht.
4: Das Parlament hatte im Sommer beschlossen, dass kantonale und kommunale Mindestlöhne in Zukunft nicht mehr für alle Arbeitnehmenden gelten sollen. Dagegen hat das selbsternannte Komitee gegen den Lohnangriff das Referendum ergriffen. Das Komitee besteht aus den beiden großen gewerkschaftlichen Dachverbänden SGB und Travail Suisse sowie den Parteien SP und den Grünen. Ob das Referendum zustande kommt, entscheidet die Bundeskanzlei nach der Auszählung der Unterschriften. Angesichts der hohen Unterschriftenzahl dürfte das aber reine Formsache sein.
1: Bei SRF sorgt die Reorganisation weiter für Kritik.
4: 120 Radiomitarbeitende haben in einem Protestbrief den Abgang von Auslandschefin Susan Brunner kritisiert. Sie bemängeln, dass für Brunner kein angemessener Platz in den neuen Strukturen gefunden worden sei. Auch grundsätzlich vermissen sie publizistische Überlegungen beim Umbau. Nun reagiert die Führung auf den Protestbrief. Die Co-Leitung will die Kritik direkt mit den Mitarbeitenden besprechen. Das Treffen soll übernächste Woche stattfinden. SRF führt derzeit die Chefredaktionen von Radio und Fernsehen zusammen. Dafür mussten sich alle Kaderleute neu bewerben.
1: Ein Drittel der Tier- und Pflanzenarten in der Schweiz ist vom Aussterben bedroht.
4: Das zeigt der neue Living Planet Report des WWFs. Damit gehört die Schweiz zu den Ländern mit besonders vielen bedrohten Arten. Unter Druck stehen vor allem Lebensräume durch intensive Nutzung, Umweltbelastungen und die Klimakrise. Doch der Bericht zeigt auch, Naturschutz kann etwas bewirken. So sind etwa der Weißstorch oder der Fischotter in die Schweiz zurückgekehrt. Für den WWF sind solche Beispiele ein Zeichen dafür, dass sich negative Entwicklungen mit gezielten Maßnahmen umkehren lassen.
1: Wir schauen ins Ausland. Die französische Polizei muss aufhören, Blendgranaten bei den derzeitigen SchülerInnen-Demonstrationen anzuwenden.
4: Der französische Innenminister Laurent Nunes hat gestern angeordnet, dass der Einsatz von Blendgranaten durch die Polizei bei Schülerdemonstrationen gestoppt werde. Das berichtet der britische Guardian. Gleichzeitig wies Nunes die zunehmenden Vorwürfe polizeilicher Brutalität zurück, die im Zusammenhang mit den seit 2 Wochen andauernden Protesten laut geworden waren. Vorausgegangen war ein Vorfall am Montag in Lens in Nordfrankreich, bei dem ein 15-jähriger Junge während einer Demonstration eine Hand verlor. Die Behörden haben die genauen Umstände noch nicht bestätigt. Unklar ist vor allem, ob der Junge die Granate aufgehoben hatte oder von ihr getroffen worden war.
1: Das waren die Nachrichten des Tages. Redaktionsschluss um 10.45 Uhr. Verantwortlich Alex Regenas und Sarah Heinzmann. Zum Schluss noch ein Blick auf das Wetter der kommenden Tage. In Bern bleibt das Wetter in den nächsten Tagen herbstlich. Heute Donnerstag bringt eine Kaltfront Regen und kühlere Temperaturen um die 14 Grad. Morgen Freitag wird es etwas freundlicher. Am Samstag ist wieder mit wechselhaftem Wetter und einzelnen Schauern zu rechnen. Die Temperaturen bleiben dabei bei rund 14 bis 16 Grad.
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1: Ein Ehepaar, das ArbeiterInnen in der ersten Hälfte des 20. Jahrhunderts über Verhütung aufklärt. Ein Verein, der alleinreisende Frauen an Bahnhöfen abfängt, um sie vor betrügerischen Stelleninseraten und Menschenhandel zu schützen. Angehörige der reformierten Kirche, die in den 1990er Jahren während des Jugoslawienkriegs Flüchtlinge vor der Ausschaffung schützen. Dies sind Beispiele für Schweizer Freiwillige, deren Geschichten man neuerdings auf der Website umtun.ch ansehen kann. Umtun, das ist eine Geschichtsvermittlungsplattform der Universität Freiburg und dem Gosteli-Archiv, dem Archiv für die Geschichte der Schweizer Frauenbewegung. Das Projekt würdigt Engagement in der Schweiz anlässlich des aktuellen Jahres der Freiwilligen. Mehr im Beitrag von Alex Regenas.
4: Auf der Webseite umtun.ch sieht man Schwarz-Weiß-Fotos von Menschen, die Kartons mit Hilfsgütern stapeln, sieht Skizzen von veralteten Verhütungsmethoden oder rebellische Briefe in schnörkeliger Handschrift. Dazwischen Berichte über das Leben von Schweizer Freiwilligen Ende 19. bis Ende 20. Jahrhundert. Freiwilligen, die geltende Normen hinterfragten und zu verändern versuchten, nicht selten am Rande der Legalität. Die Webseite entstand aus einer Zusammenarbeit der Universität Freiburg mit dem Gosteli-Archiv, dem Archiv für die Geschichte Schweizer Frauenbewegungen. Finanziert wird das Projekt vom Schweizerischen Nationalfonds. Oben auf der Webseite prangt weiß auf blau der Titel des Projekts: Umtun.
2: Wir wollen mit Umtun ja eine andere Geschichte der Freiwilligkeit erzählen, eine Geschichte von hinterfragender und verändernder Freiwilligkeit, die politisch ist, teilweise subversiv und illegal. Und der Begriff Umtun trägt diese Aspekte in sich. Es heißt sich bemühen, es heißt nachforschen. Wenn man das jetzt auf Schweizerdeutsch übersetzt, ist etwas tut mich um, also man kann nicht tatenlos bleiben, man verändert was.
4: Das sagt Tabea Fröbel, Kommunikationszuständige beim Projekt Umtun. Die Webseite zeigt 9 Fallgeschichten von Schweizer Freiwilligen aus über 100 Jahren. Dafür hat das Team von Umtun viel Material aus Archiven zusammengesammelt, unter anderem aus dem Staatsarchiv, dem Sozialarchiv in Zürich oder aus dem Gosteli-Archiv in Ittingen. Eine der Geschichten auf der Webseite ist die von der Bernerin Margret Hardecker. Anfang des 20. Jahrhunderts beriet sie Frauen und versorgte sie mit Verhütungsmitteln. Wenn nötig, verhalf sie ihnen auch zu einer Abtreibung und übernahm die Kosten dafür selbst. Das in einer Zeit, in der Abtreibung gesetzlich verboten war. Hardegger nahm dafür große Risiken auf sich.
2: Sie wurde ja dann auch später verurteilt für diese Hilfe, für diese Freiwilligenarbeit. Ich denke auch, sie nahm finanzielle Risiken auf sich und schließlich auch das Risiko gesellschaftlicher Ächtung.
4: Ende Mai 1915 wurde Margret Hardegger, wie gesagt, verhaftet. Im Gerichtsprozess wurden zwei Frauen als Zeuginnen befragt, denen Hardegger zur Abtreibung verholfen hatte. Darunter auch Hilda Burkhalter. Diese schilderte dem Gericht:
5: Mein Ehemann ist ein ganz liederlicher und arbeitsscheuer Bursche, welcher auch gegenwärtig wieder eine sechsmonatliche Korrektionshausstrafe verbüßt. Da ich für den Unterhalt der fünf Kinder größtenteils selbst sorgen musste und ich mich neuerdings in schwangerem Zustande befand, so kam ich in Verzweiflung und griff zu diesem verbrecherischen Mittel.
4: Margret Hardegger wurde daraufhin als Abtreibungshelferin zu 10 Monaten Haft verurteilt. Hardegger ist nur eine von vielen Freiwilligen in dieser Zeit, die große Risiken auf sich nahmen, um anderen Menschen zu helfen. Für Umtun ist es wichtig, dass die Geschichten dieser Menschen erhalten bleiben.
2: Es gibt eine Tradition, die Geschichte von großen Männern zu erzählen, und das ist halt nur ein ganz kleiner Teil der Gesellschaft. Und mit Geschichten wie der von Margret Hardegger können wir die Geschichte einer breiteren Gesellschaft erzählen.
4: Tabea Fröbel zieht für sich Lehren aus den Geschichten der porträtierten Freiwilligen.
2: Ich denke, man kann daran sehen, dass das Engagement, das man heute betreibt, eine lange Geschichte hat und vielleicht auch daraus lernen, dass es teilweise über die eigene Lebensspanne hinaus man sich engagieren muss, bis das dann die Früchte trägt, die man sich wünscht. Für mich ist das besonders eine Lehre.
1: Tabea Fröbel vom Gosteli-Archiv über das Vermittlungsprojekt Umtun. Am 15. Oktober feiert Umtun seine Vernissage im Progger in Bern um 19 Uhr.
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1: Und wir bleiben gleich im Progger. Ein Vierteljahrhundert B-Flat, die Berner Konzertreihe wird 25 Jahre alt. Dieses Wochenende wird gefeiert. Gleich reden wir hier mit Lea Heimann über die Vergangenheit, Gegenwart und Zukunft des Projekts. Sie ist Co-Geschäftsleiterin und künstlerische Leiterin des Projekts. Zuerst hören wir hier aber in das musikalische Programm des Wochenendes. Dieses reicht von elektronischen Club-Ekstasen bis hin zu sakralen Klängen und dazwischen gibt es atmosphärischen Jazz, etwa von Mamal Hans, hier mit Four Flowers zu sehen am Samstagabend im Progger.

0: Rabe Info Talk. 25 Jahre B-Flat. Die Berner Konzertreihe feiert sein Jubiläum mit einem Wochenende zwischen Club-Ekstase und sakralen Klängen. Trotz Jubiläumsstimmung steckt B-Flat finanziell weiterhin in einer schwierigen Lage. Über 25 Jahre Musikgeschichte, die aktuellen Schwierigkeiten und die Zukunft des Vereins habe ich mit Lea Heimann gesprochen, Co-Geschäftsleiterin und künstlerische Leiterin bei B-Flat. Zuerst habe ich sie gefragt, welcher Konzertabend in der 25-jährigen Geschichte von B-Flat ihr selbst ganz besonders in Erinnerung geblieben sei.
1: Ja, da gibt es durchaus einige. Da fällt es mir schon fast ein bisschen schwierig, das irgendwie herauszukristallisieren.
0: Habe ich mir gedacht.
1: Zum Beispiel letztes Jahr Marc Ribot mit dem letzten Album. Das war wirklich so unglaublich emotional. Die Menschen saßen da alle da und haben zugehört. Er war ganz alleine auf der Bühne und hat dann eigentlich wollte er nicht singen. Und ich habe ihn dann gebeten, hinter der Bühne doch für mich ein paar von den neuesten Songs zu spielen. Und zuerst war er gar nicht begeistert, hat es dann aber getan. Und dann war es so richtig nice. Ich war wirklich im siebten Himmel. Ja, schönes Erlebnis. La Muchacha auch. Viel Power, viel Female Power. Auch viel Resistance aus Kolumbien. Und das mag ich besonders. Einfach diese Welt auch. Ja, jede Woche auch nach Bern bringen zu dürfen und zu können, das ist ein Privileg.
0: Was Sie gerade erzählt haben, das zeigt eben auch diese Spannweite von B-Flat. B-Flat, das ist so viel und das zeigt sich eben auch dieses Wochenende in der Saisoneröffnung. Das ist ein wilder Mix, den Sie da präsentieren. Es gibt sowohl elektronische Clubmusik, es gibt Jazz und dann gibt es auch noch Orgeln und Alphörner im Berner Münster. Wie genau passt das alles unter einen Hut, unter eine Saisoneröffnung?
1: Ja, auch wenn das ein bisschen wild aussieht, ich glaube, es gibt einen gemeinsamen Nenner. Es ist alles sakral, irgendwie auch tribal-mäßig. Wir erhoffen uns ein Klangbad an diesem Wochenende, nicht nur in diesem sakralen Raum wie der Münster, sondern eben auch in der Turnhalle, wo wir dieses Mammal Hands und Dorazell DJ-Set präsentieren dürfen. Da freue ich mich besonders, dass wir einfach eintauchen können von Anfang an in Musik und uns verbinden.
0: Am Sonntagabend kommt es im Rahmen von diesem B-Flat-Jubiläum zu einer Uraufführung in Bern und zwar von einer Komposition von Balthasar Streif im Berner Münster. Was genau hat es mit diesem Werk auf sich?
1: Ja, wir freuen uns sehr, dass Balthasar sich diese Aufgabe angenommen hat und für B-Flat ein neues Stück komponiert hat für Alphorn und Muschelhorn. Und da geht es eben auch darum, dieses statische Instrument, das Alphorn, quasi zu transformieren mit Hilfe von Muschelhörnern. Und es ist ein schönes Sinnbild auch für B-Flat. Genau für das stehen wir auch, dass wir eben manchmal auch von weit her Dinge herholen, die dann mit Traditionellem auch verbunden wird und dadurch irgendwie eine Nähe entsteht auch. Und ich freue mich, dass wir da auch das Berner Münster bespielen dürfen. Das ist natürlich eine große Freude.
0: Etwas weniger sakral und etwas weniger feierlich und rosig waren ja die Schlagzeilen zum B-Flat in den letzten Monaten.

0: Wir danken natürlich allen Menschen, die uns da auch supportet haben, sei das beim Crowdfunding, sei das politisch. Das ist enorm wichtig für uns. Wir leisten sehr viel Output. Das ist schön. Das kommt ja auch der Stadt und der Region und der Musiklandschaft zugute. Das kostet halt einfach etwas und da reihen wir uns eigentlich ein in die Clublandschaft, in die Veranstaltungsszene, die im Moment einfach wirklich nicht einfache Ausgangslage hat. Ja, wir stehen vor großen Herausforderungen. Wir sind auch bereit, diese anzunehmen und uns zu verändern. Und dennoch, glaube ich, ist es jetzt ganz wichtig, wirklich hinzustehen, auch für Nischenmusik, für Experimentelles, vor allem auch für die junge Szene, weil da werden sonst Plattformen fehlen.
1: Sie fühlen sich bereit auch für Veränderung innerhalb von B-Flat. Das B-Flat ist ja aktuell noch im Progger in der Innenstadt zu Hause. Jetzt hat der aktuelle Verein der Dampfzentrale, der ja den Leistungsvertrag erneut gekriegt hat, das B-Flat als Hauptkoordinationspartnerin für Konzerte aufgeführt. Was genau heißt das? Zieht das B-Flat in Zukunft an die Aare?
0: Wir freuen uns in erster Linie, dass die Dampfzentrale diesen Zuschlag bekommen hat. Wir haben sie uns ja auch beworben und sind bis in die letzte Runde gekommen mit einem spannenden interdisziplinären Projekt. Das ist toll. Ja, was das jetzt genau heißt, ist im Prozess. Also ich glaube, da braucht es jetzt einfach noch ein bisschen Zeit. Wir sind in Verhandlungen, wir sprechen miteinander, schauen Loten aus, aber konkret können wir jetzt noch nicht werden. Das ist auch einfach noch zu früh.
1: Das B-Flat feiert jetzt 25 Jahre, ein Vierteljahrhundert. Was wünschen Sie sich für die nächsten 25 Jahre?
0: Ja, ich wünsche mir natürlich, dass die Musiklandschaft und auch eben das B-Flat, dass es die noch gibt, so divers wie sie heute ist und dass man sich ein bisschen weniger mit Ellbogen ausfahren behaupten muss. Das wünsche ich wirklich auch der Zukunft, ja, die nächste Generation, die diese Clubs übernehmen wird. Und ich wünsche mir auch ein Team, ein junges Team im Kopf, junges Team im Sein, ein junges Team, ein forschendes Team, ein mutiges Team, das sich immer wieder auf die Suche macht nach neuer Musik in der Welt. Und das ist toll, das ist unglaublich eine schöne Arbeit.
1: Lea Heimann vom B-Flat haben wir gehört. Mit seiner Saisoneröffnung lädt das B-Flat an zwei aufeinanderfolgenden Abenden zu zwei sehr unterschiedlichen Klangerlebnissen ein. Am Samstag um 21 Uhr im Progger mit Duracell und Mamal Hands und dann am Sonntag um 20.30 Uhr im Berner Münster mit Kelly Malone und Alpnom.
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1: Und nun zum Abschluss der heutigen Sendung, das BKA on Air, die Berner Kulturagenda im Rabe Info. Das BKA ist immer einmal in der Woche, immer donnerstags bei uns zu Gast. Die RedakteurInnen erzählen uns dann von der Kultur hinter den Kulissen und manchmal bringen sie auch eine Bildbetrachtung mit. Und heute ist genauso ein Tag. Heute zu einer Malerei des Berner Künstlers Simon Meyer mit dem Titel Isolé aus dem Jahr 2025.
3: Die eine Frau kauert wie eine Katze auf dem Tisch und fixiert ihr Gegenüber. Sie hat Geduld. Die Frau im Stuhl sucht Abstand. Ihr Gesicht ist im Schatten, der Kopf geneigt, ihr Rücken starr. In ihrer viel zu schmalen Brust ist kein Raum für Atem. Und warum nur trägt sie kleine Kleidung an den Beinen? Das kalte weiße Tischtuch, die dunklen grünen Wände, das ist doch alles andere als warm. Wie lange wohl sitzt sie schon hier, diese Frau am Tisch? Und wie lange wartet die Frau auf dem Tisch auf eine Reaktion? Der in Bern lebende Maler Simon Meyer hat hier ein beklemmendes, vieldeutiges Doppelporträt erschaffen. Die formale Strenge friert die Szene ein. Und doch ist da eine Spannung. Ob wir hier auf eine äußere oder nicht viel mehr in eine innere Welt blicken? In Träumen sind Häuser und Zimmer Bilder für einen seelischen Zustand. Vermutlich blickt auch Meyers Tableau mitten in eine Herzkammer. Der Name Isolé deutet es an. Ist die kauernde Frau auf dem Tisch eine Bedrohung? Ihre Arme liegen entspannt vor ihr. Keineswegs setzt sie zu.

0: im Sprung an. Kann es sein, dass sie um die Aufmerksamkeit der Isolierten kämpft? Ja, was geschehe denn, wenn die Frau im Stuhl aufblicken würde? Wie viel vorweggenommene Bewegung doch in diesem Stillleben mit den zwei Frauen ist.
1: Wir haben Sue Leyenberger von der Berner Kulturagenda gehört. Das Bild zur Bildbetrachtung ist im Kunsthaus Interlaken noch bis zum 15. November zu sehen. Zum Nachlesen und zum Selbstbetrachten gibt es das Bild und die Bildbetrachtung in der aktuellen BKA.
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1: Das war das Rabe Info vom Donnerstag, dem 8. Oktober. Die Wiederholung gibt es heute um 18 Uhr und das nächste aktuelle Rabe Info, das gibt es dann morgen wieder, wie immer, um 11. Beigetragen zum heutigen Info hat Alex Regenas. Am Mikrofon war Sarah Heinzmann. Danke fürs Zuhören und hoffentlich bis bald.
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0: Tag am 3, draussen regnet es, drinnen läuft der Radio und jetzt kommt Pots 3000. Wir haben eine stündige Sendung für euch vorbereitet und auf was können sich die Leute freuen, Annika?
1: Heute gibt es eine Filmrezension über den Film Frank und Luis. Was in diesem Film genau passiert, hört ihr dann später.
0: Jetzt starten wir aber gerade mit Musik und das erste Lied von dieser Stunde ist Carnaby von Coteri. Ich bin der Valerian
1: und ich bin Annika.

0: Das war Bina mit «The Art of Anger». Und mein Kollege im Studio, der Valerian und ich, haben etwas Spannendes gesehen in Recherche für unsere heutige Sendung. Und zwar wird übermorgen wieder das Jugendwort des Jahres auserkoren. Das macht jeweils der deutsche Verlag Langenscheid. Zur Auswahl sind 10 Wörter gestanden und jetzt sind noch 3 in die letzte Runde gekommen. Welches sind die 3 Wörter, Valerian?
1: Ja, die 3 Wörter sind Peak, Crash, Crashout und Ragebait. Das sind 3 englische Wörter, 3 Wörter, die ich auch für einmal kenne. Und das ist das erste Mal seit 3 Jahren, dass es 3 englische sind, die im Finale sind. Der letzte deutsche Begriff, der sich hier noch wacker geschlagen hat in den Top 10, war Schere oder auf Schweizerdeutsch Schere. Das habe ich etwa die von meinem kleinen Bruder gehört. Und das heisst einfach Sorry. Was überraschenderweise nicht in Finale kam, ist 6-7. 6-7 hat sich vor knapp einem Jahr verbreitet wie ein Strohfeuer und alle haben das gekannt. Und viele haben es witzig gefunden und viele waren einfach provoziert davon. Aber 6-7 ist nicht weitergekommen.
0: Nein, und irgendwie hat 6-7 auch nicht wirklich eine Bedeutung gehabt, oder auch nicht so eine eindeutige, im Gegensatz zu den 3, die jetzt eben im Finale sind. Und wir haben gedacht, wir erklären euch jetzt mal, erklären, was diese 3 Wörter bedeuten. Und wir fangen an mit Peak, das heisst etwa so viel wie Gipfel, und es ist einfach das Beste vom Besten. Also zum Beispiel, heute Morgen habe ich ein Peak-Gipfel gegessen. Dann ist das zweite Ragebait.
1: Ja, ein Ragebait ist auf Deutsch eigentlich quasi ein Wutköder. Und ein Ragebait, das ist eine Aussage, die nur dazu dient, das Gegenüber auf die Palme zu bringen. Wenn ich zum Beispiel mit meinem Bruder und meinem Vater am Tisch hocke oder sie beide Bauern, dann könnte ich sagen, ja, also so Herdöpfel abpflanzen, das kann ja jetzt einfach jeder. Und das wäre dann ein Ragebait.
0: Ja. Und das ist einfach zum Provozieren, aber es ist auch meistens ein bisschen verschwendete Energie, wenn man halt auf das reagiert. Aber aus einem Ragebait kann er eben der Crashout entstehen. Und ein Crashout ist so wie ein emotionaler Ausraster, wo man komplett die Fassung verliert. Und Valerian, wann hast du das letzte Mal einen Crashout miterlebt?
1: Ja, ich habe den Crashout sogar verursacht. Letzte Woche im Zug habe ich über einen Kopfhörer Musik gehört. Und die Kopfhörer waren im Laptop angeschlossen gewesen, und er hat mein Handywecker geläutet. Und ich habe das gerade nicht gemerkt. Das Gegenüber im Vierer aber schon. Und er hat dann nicht gut entspannt reagiert. Er hat einfach angerufen, hey, hey, mach das aus! Ein sehr berechtigter Crashout, muss man aber sagen. Und wie die Jugendlichen heute würden sagen, ein valid Crashout.
0: Alles klar. Und uns nimmt es jetzt natürlich Wunder, wann habt ihr da aussen das letzte Mal einen Crashout gehabt oder habt ihr jetzt vorletzt jemanden geragebaitet? Schreibt uns doch sehr gerne ein Mail an studio@rabe.ch. Und wenn wir es jetzt so von Crashout und Ragebait hatten, hören wir in der Zwischenzeit auch ein hässiges Lied. Und zwar ist das Autonomous Delivery Robot von Grandson.

0: Vorhin haben wir es noch gerade von Jugendwörtern gehabt. Aber ich bin jetzt 25 und langsam habe ich es ein bisschen satt von diesen Jugendwörtern. Oder es ist für mich nicht mehr so spannend. Es ist fast ein bisschen langweilig. Und mehr interessiere ich mich für ältere Begriffe. Schon fast für altertümliche Wörter. Ich finde, man sollte jetzt auch ein Seniorinnenwort vom Jahr küren. Und für das hatte ich schon ein paar Vorschläge. Zum Beispiel dünken. Wie dünkt es, es ist heiss? Oder dünken heisst einfach, man hat einen Verdacht oder man hat eine Vermutung auf etwas. Eben, mir dünkt es, da innen ist gut heiss. Kennst du auch noch ein älteres Wort, das dir eigentlich noch gefällt?
1: Ja, ich finde, in meinem Alltag höre ich das Wort Figurätle viel zu selten. Das ist so irgendwie etwas basteln oder etwas ein bisschen werkeln. Und ich fände, das wäre auch ein sehr guter Kandidat für das Seniorinnenwort vom Jahr.
0: Ja, Figurätle, auch ein Wort, wo man selten braucht, aber man kann sich noch etwas darunter vorstellen, wie auch Kosseln, das kennt man noch einigermaßen, braucht man nicht mehr viel, oder ein Batzen. Jetzt aber vorhin meine Grossmutter heute angerufen, also gefragt, ob sie noch ein paar alte Begriffe kennt, die man nicht mehr so braucht. Und weißt du, was ein Kacheli ist?
1: Ja, das habe ich gesagt, so eine Fliese im Bad oder so.
0: Ein Kacheli ist eine Tasse. Ah. Also da gibt es zum Morgen ein Kacheli Kaffee und ein Eiertätsch. Und ein Eiertätsch ist was?
1: Ein 3-Minuten-Ei.
0: Ein Eiertätsch ist tatsächlich einfach ein Umlette.
1: Ah, ja.
0: Und was nach dem Morgen auch noch kannst machen, ist hurtig lüften, für das tust du die Fenster auf. Auch wieder wie meine Grossmutter würde sagen, man tut taufen.
1: Yes. Also.
0: Darum, wenn ihr noch ein cooles altes Wort kennt oder ein Wort, das eure Grosseltern gebraucht habt, dann sendet uns das auch at studio@rabe.ch. Wir freuen uns drauf.
1: Ja, wir warten ganz gespannt auf eure Nachrichten oder eben, wie es die coolen jungen Leute würden sagen, auf eure Messages. Und passenderweise heisst auch das nächste Lied Messages von A Flock of Seagulls.

Das war die schwedische Sängerin Molly Nilsson mit dem Song «Mona Lisa Smile». Die Jugend ist ja Teil des Lebens, aber genauso auch das Älterwerden. Und das kann manchmal Angst machen. Wo gehen wir her, wenn wir älter sind? Können wir in unserem Heim bleiben oder müssen wir in ein Heim? Bleiben wir gesund und wie sieht das Leben in Würde im Alter aus? Das sind Fragen, die an einem Ort kaum sichtbar sind, im Gefängnis. Denn auch hinter den Gittern werden Menschen älter und auch dort können sie krank werden. InsassInnen leben teilweise auch mit Alzheimers oder Demenz. Aber wie geht man mit dem um, geht an einem Ort, wo eigentlich für Strafe und Kontrolle geschaffen worden ist? In diese Welt führt uns die Schweizer Regisseurin Petra Wolpe mit ihrem neuen Film «Frank and Louis». Im Drama geht es um zwei Häftlinge in einem amerikanischen Gefängnis. Der Frank, gespielt von Kingsley Ben-Adir, übernimmt die Betreuung vom dementen Louis, gespielt von Rob Morgan. Was zuerst eigentlich ein Mittel zum Zweck ist, entwickelt sich zu einer ungewöhnlichen Freundschaft. Die Regisseurin Petra Wolpe hat mehr als 10 Jahre an diesem Film gearbeitet und am Locarno Filmfestival ist ihr Werk dieses Jahr mit dem Prix du Public ausgezeichnet worden. Die Emily Lim von Boz 3000 hat den Film geschaut und erzählt euch in unserer Rubrik im Film mehr darüber. Frank and Louis habe ich auf der Piazza Grande in Locarno

0: dort zu älteren Mitgefangenen, die an Alzheimers und Demenz erkrankt sind. Petra Volpe war fasziniert. Am Ort, wo wir mit Strafe, Gewalt und Isolation verbinden, entsteht eine Geschichte über Pflege, Nähe und Vorsorge. Petra Volpe hat über 10 Jahre lang an diesem Film gearbeitet. Im Zentrum des Films stehen Frank und Louis. Frank hockt wegen einem schweren Verbrechen im Gefängnis und hofft auf eine vorzeitige Entlassung. Darum meldet er sich für das Betreuungsprogramm an. Und schon bei der ersten Begegnung wird klar, Louis macht es Frank nicht einfach.
1: I know your face. Yeah, we already met. Who sent you?
2: Nobody.
1: Somebody sent you.
2: Nobody sent me.
1: What are you doing here?
2: I'm doing my job.
1: What job?
2: Who's to help?
1: Help who?
2: You.
1: Fucking liar!
0: Louis misstraut Frank. Er versteht die Situation nicht mehr richtig. Und Frank ist auch nicht aus reiner nächster Liebe da. Er will sich durch die Arbeit als Betreuer ja für eine vorzeitige Entlassung empfehlen. Und das wird im Film später auch explizit ausgesprochen.
3: Can you tell the board why you feel that you're entitled to or worthy to be released early?
1: Well, I haven't had a markup in years and I've completed all the, you know, self-improvement classes and I've also been working as a caretaker for elderly inmates with dementia. And I feel like the work has helped me become a better person. I'm not the same man I was when I committed the crime.
0: Und genau da wird's interessant. Die Regisseurin Petra Volpe erzählt keine klassische Geschichte von Schuld und Erlösung. Der Frank, der bleibt kompliziert. Und der Film, der tut nicht über den Frank urteilen. Stattdessen lässt er uns mit der Frage allein, ist der Frank wirklich ein anderer Mensch geworden? Oder erzählt er vor seinem Bewährungsausschuss genau die Geschichte, die die Leute dort hören wollen? Gleichzeitig zeigt der Film sehr eindrücklich, was Demenz mit einer Beziehung machen kann. Louis verliert Stück für Stück seine Erinnerungen. Und mit dem verändert sich auch die Beziehung, die die beiden haben. Eindrücklich wird sie eine Szene in Louis ihrer Zelle.
1: Where are we?
2: We're in prison.
1: But why? I don't want to go home. Please, bring me home.
2: This is home.
1: No, no, no. It's not home.
0: Boah, das hat so etwas Trauriges. Der Louis weiss nicht mehr, wo er ist. Und gleichzeitig ist das Gefängnis tatsächlich der Ort, wo er lebt. Man kann einen Menschen verlieren, obwohl er noch da ist. Man kann ihn vor sich haben, mit ihm reden, sich um ihn kümmern und trotzdem ist ein Teil von diesem Menschen einfach weg. Es entsteht das schwierige Gefühl von, hey, ich habe diesen Menschen noch mega gern. Aber der Mensch, den ich mal kennt, ist schon weg, bevor er wirklich weg ist. Und wenn dieser Mensch der wirklich weg ist, ist es dann trotzdem nochmal ein ganz anderes Gefühl von Verlust. Die Regisseurin Petra Volpe spielt nicht mit den typischen Gefängnisklischees. Es gibt keinen permanenten Gewaltüberschuss, es gibt keine starken Ausdrücke und es ist kein Gefängnis aus reiner Hölle. Stattdessen sehen wir den Alltag. Menschen, die warten, Menschen, die essen, Menschen, die miteinander reden. In einer Szene wird Frank erklärt, dass Louis sein Verhalten nicht unbedingt bedeutet, dass er bewusst manipuliert oder lügt.
2: Well, sometimes I think he knows exactly what he's doing.
4: He doesn't. Just seems like it. You know, this disease does all kinds of crazy shit to their brains.
0: Der Film Frank and Louis zeigt nicht nur, was Demenz mit Louis macht, sondern auch, was sie mit den Menschen macht, die versuchen, mit dieser Krankheit umzugehen. Die beiden Schauspieler Kingsley Benadir und Rob Morgan haben vor den Dreharbeiten nur wenige Tage gehabt, um sich kennenzulernen. Er kommt nur dazu, dass nicht chronologisch gedreht wird. Sie mussten also eine Beziehung spielen, die sich ging verändert. Und das aus vielen verschiedenen Phasen. Und die mussten sie teilweise direkt nacheinander spielen. Wir lassen bei Frank und Louis vor allem eins nicht los. Wann verlieren wir eigentlich einen Mensch? Und fängt der Abschied manchmal schon lange vor dem Tod an? Dass das Publikum am Locarno Film Festival diesen Film

0: dem Prix du Public, ausgezeichnet hat, kann ich also sehr gut verstehen.
1: Frank & Louis von der Schweizer Regisseurin Petra Volpe mit den Schauspielern Kingsley Ben-Adir und Rob Morgan. Ein Film über Demenz und Gefangenschaft, aber vor allem auch über Fürsorge, Schuld und auch über die Frage, wie viel Menschlichkeit hinter Gefängnismauern möglich ist. Der offizielle Kinostart in Deutschschweiz ist der 22. Oktober. Wer aber nicht so lange möchte warten, kann den Film schon vorher schauen. Ab dem nächsten Donnerstag, am 15. Oktober bis am 21. Oktober, läuft der Film täglich am 12. Uhr im Landskino im Cinemovie Ace zu Bern. Am Mittwoch, am 21. Oktober, am 4. ab 8. Uhr am Abend, gibt es zudem eine Vorpremiere in Anwesenheit von der Regisseurin Petra Volpe selber. In Biel gibt es übrigens auch Landskino-Vorstellungen, auch vom 15. bis zum 21. Oktober. Es gibt also schon vor dem offiziellen Kinostart mehrere Gelegenheiten, um Frank & Louis auf der grossen Leinwand zu sehen.

0: Und wie es so oft im Lied ist vorgekommen, hat das Lied «O» geheissen von «We Have Band» und wir im Boz 3000 Studio «We Have Messages». Und zwar auf die Anfrage, was das SeniorInnen-Wort vom Jahr könnte sein. Und Valerian, da haben wir etwas zugeschickt bekommen.
1: Ja, ein Wort, das wir bekommen haben, ist mir auch sehr bekannt von meinem Grossvater. Nämlich hat es der Ronny geschickt. Das ist ein Süchu. Mhm. Und ein Süchu, das ist ja ein bisschen ein Grobian oder einfach ein wilder Giel. Mhm. Könnte man sagen. Und ein anderes Wort, das wir noch bekommen haben, ist Schneiderfräsig.
0: Ja.
1: Das hat Bianca geschickt. Und wenn sie aber kein Gemüse hat gegessen hat, bei Grossmutter hat die gesagt, sie soll nicht so Schneiderfräsig tun.
0: Finde ich auch gut. Sehr schön. Und wir machen wieder ein bisschen weiter mit Musik.

0: Bad Penny vom Rory Gallagher. Oder wie man auf Berndeutsch könnte sagen, böse Batzen. Das wäre wieder ein älterer Begriff, aber wir haben heute viel über Jugendwörter geredet, Annika. Aber wenn wir ganz ehrlich sind, wir zwei, wir sind nicht mehr die Jugend.
1: Nein, ich glaube, es ist jetzt Zeit, dass wieder ein bisschen neue Generationen, die Jüngeren, nachkommen. 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Weil, kleiner Side-Fact, der Valerian und ich und das gesamte Boss 3000-Team besteht ja aus ehemaligen Rabe-PraktikantInnen. 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

Das war Herz von Emil and the Sniffers. Heute Morgen bin ich fast ein bisschen verklüpft, als ich gesehen habe, dass es draußen regnet, weil in letzter Zeit habe ich nicht so viel Regen gesehen. Ich habe es aber dann ganz gemütlich gefunden, dass es wieder ein bisschen an die Scheibe tropft. Und auch der Natur tut der Regen natürlich gut. Und der Regen ist nicht nur gut für die Natur, der Regen ist auch gut für die Lyrik. Er dient gut beim Liederschreiben immer wieder als gute Metapher. Und an dem hat sich auch Billy Talent bedient bei Rusted from the Rain.

Ihr hört Radio Rabe und genauer gesagt die Sendung Potz 3000, aber die ist schon gleich wieder fertig, nämlich am 4. Und darum erzähle ich euch jetzt, was alles sonst noch so kommt für Programm heute auf Rabe. Vom 5. bis 6. gibt es Driving Home, das ist Country und Bluegrass. Dann am 6. könnt ihr die Wiederholung vom heutigen Rabe Info hören. Vom 7. bis 8. gibt es die französische Sendung Garnotzet Voltaire. Und vom 8. bis 10. März Radiesli, wo mit euch in Schweizer Untergrund vor Musik, also Schweizer Untergrund in der Musikszene geht. Dann am 11. Nein, es kommt noch etwas zuerst. Am 10. bis 11. gibt es nämlich Musik gegen Alltag mit der Sendung Amplifier. Und dann schließt ab dem 11. am Abend das Klangbecki den heutigen Donnerstag ab. Und wir bedanken uns nochmal bei Emily Lim von Potz 3000. Sie hat den heutigen Beitrag produziert. Und im Studio gestanden sind die letzte Stunde der Valerian und ich, die Annika. Wir hoffen, wir haben euch mit unseren Songs, die wir euch gespielt haben, gut können durch den verregneten Donnerstag begleiten. Und um diese Stunde Potz 3000 jetzt abzuschliessen, möchte ich euch noch einen letzten Song auf die Ohren geben. Nämlich ein Club- und Dance-Klassiker Klassiker aus dem Jahr 2009. Er heisst «Poison Lips» von Vitali. Und ich würde euch raten, dass ihr jetzt eure Endgeräte nochmal richtig aufdrehen. Und ich wünsche euch noch einen ganz guten Donnerstag. Tschüss zusammen.

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Ja, da kann eine Mandoline spielen. Ne? Willkommen bei Driving Home am Donnerstag, 17 Uhr. Schön, dass ihr eingeschaltet habt. Heute mal wieder live hier aus Bern. Ich habe sogar Studiogäste da. Seid gespannt. Eine Musikerin aus Zürich mit Gitarrenbegleitung hier. So, ich würde sagen, die kommende, ja, Taylor Swift, würde ich sagen, aus Zürich, die hier bei mir im Studio ist. Vielleicht noch nicht. Wir werden sehen. Seid gespannt. Ich spiele nur ein Lied hier vom Band und danach stelle ich sie euch vor. Mia Rose Brake aus Zürich ist hier bei mir mit ihrem Gitarristen. Viel Spaß bei Driving Home. Wie immer, Mails ins Studio, studio@rabe.ch, oder wer meine Telefonnummer hat, kann auch WhatsAppen. Ansonsten viel Spaß bei Driving Home mit neuem Bluegrass und Country und Folk. Als nächstes The Fretliners zusammen mit Molly Tuttle, Josephina.

0: und fertig. Josefina war das, The Fretliners, zusammen mit Molly Tuttle, ihre neue Single. Und ganz vergessen habe ich zu erwähnen, ganz am Anfang, das war Wyatt Ellis. Auch er hat eine neue Single, Rocky Top Bottom. Und nun kommen wir doch einfach mal zu unseren Studiogästen hier. Willkommen im schönen Bern. Ich habe das gleich gefunden, vom weiten Zürich.
1: Nicht so weit,
0: ist gerade
1: mal eine Stunde. Hi.
0: Okay, hallo, hier ist die Mia und du bist, warte mal, das Mikrofon schalten wir auch noch schnell an, kleinen Moment, das da war's, ha? Ja.
2: Hallo.
0: Dein Name ist?
2: Ich bin der Yves.
0: Der Yves, okay, der Yves ist der Gitarrist, die Mia, die Sängerin, die hier, ja, ein bisschen neue Musik mitgebracht hat. Erzähl mal ein bisschen was von dir, Mia.
1: Also, zum vollen Namen heiße ich Mia Rose Break, ich bin eine Pop-Rock-Künstlerin, ist aus Zürich. Ich mache schon seit ewig Musik, aber erst seit ein, zwei Jahren wirklich professionell Musik. Und genau, ich habe gerade mein zweites Single Shotgun rausgebracht, wo mega die Country-Western-Einflüsse hat. Und ich werde es dann heute auch noch vorspielen.
0: Das ist wunderbar. Das heißt, du hast bisher zwei Singles rausgebracht, ja, und ein Album geplant?
1: Also, ich habe Ende Oktober kommt nochmal eine Single raus, aber die ist ein bisschen mehr punkiger inspiriert. Also ich mache allgemein Pop-Rock als Musik und halt Shotgun ist ein bisschen, weil es eben den Country Einfluss hat, habe ich gedacht, der passt mega gut in Driving Home bei dir.
0: Jawohl.
1: Aber genau, der nächste wird ein bisschen punkiger sein unter dem Pop-Rock-Umbrella und dann nächstes Jahr kommt dann mein erster EP raus.
0: Ja, wunderbar. Da sind wir mal gespannt. Und vor allen Dingen sind wir gespannt auf die Single jetzt. Ich würde sagen, legt mal los. Ich schaue mal, ob ich die Mikrofone hier so steuern kann, dass es einigermaßen tönt. Hier bei mir live im Studio Mia Rose Break und der Yves und sie machen, ja, Country Pop für euch heute. Shotgun heißt ihre neue Single.
1: Also, viel Spaß. 3

0: Holmes.
1: Wow, sehr schön. Merci vielmal für diesen schönen Song. Hast du den selbst geschrieben?
0: Genau, yes.
1: Okay, um was geht's da genau?
0: Also, es geht um einen Sheriff, wo Frauen umbringt. Also so ein femizidischer Sheriff. Und die Entstehung von diesem Lied ist ein bisschen kompliziert. Ich sage meistens, es ist aus einem Argument. Auseinandersetzung zwischen ich und meiner Familie entstanden. Ich habe es mega im Wut geschrieben. Und obwohl die Backstory existiert, geht es eigentlich im Song mehr um eben die auf Englisch sage ich gerne blurred lines, also so die verschwommene Grenze zwischen richtige und halt schlechte Liebe. Also es ist so, im Lied geht es mega um eben Manipulation und man weiß dann auch nie wirklich, eben, was richtige Liebe ist, was also ich habe mich mega auf so, wie heisst es, so Fanfictions und so bezogen. Also wenn man als Teenager mega viel so, wenn man in Kontakt mit solchen Sachen kommt, vielleicht so sexuelle Sachen, wo nicht gerade, und man weiß nicht als Teenager, was genau eben richtig oder falsch ist, in terms of was normale Liebe ist und was vielleicht ein bisschen weniger normal oder vielleicht eben sogar grenzwertig sein kann. Und darum geht es im Lied, dass man das eben nicht weiss. Und dass, wenn man das nicht weiss, vor allem als junge Person oder junge Frau, dann kann das mega schnell schlecht enden. Ich hoffe, ich habe das gut erklärt, weil es ist manchmal ein bisschen schwer zu erklären.
1: Ja, nein, sehr gut erklärt, muss ich sagen. Und ja, erstaunlich schon, dass da in diesem Song so viele Botschaften drin sind. Ich muss sagen, mein Englisch ist jetzt nicht so doll, dass ich das jetzt alles verstanden hätte, abgesehen davon, dass es ja akustisch für mich auch schwer verständlich war. Ja. Aber ich denke, Englisch ist deine Muttersprache auch.
0: Genau, es ist meine Muttersprache. Mein Vater kommt aus Wales.
1: Das heißt, das ist kein Künstlername, Mia Rose Break, oder ist es doch ein Künstlername?
0: Semi. Rose heisse ich tatsächlich nicht zum zweiten Namen. Rose finde ich einfach als Namen mega schön. Aber Break heisse ich tatsächlich zum Nachnamen. Also Mia Break ist schon mein legaler Name.
1: Okay, ja, und Rose. Also es gibt einige Country-Sängerinnen, die Rose heißen. War auch schon mal eine bei mir im Studio. War auch gute Musik, muss ich sagen. Ja, ich hoffe, dass du vielleicht doch mehr in Richtung Country mal tendierst später.
0: Ja, sicher. Also ich kann sicherlich ein paar vielleicht erfolgreiche Sachen, die als Demos noch im Lager sind, aber...
1: Ja, du hast noch einen zweiten Song mitgebracht, der ist schon älter, oder?
0: Ja, der ist meine erste Single, Somersault. Ich habe gedacht, der passt da auch noch, weil der ist ein bisschen jazzig inspiriert und es gibt ja mega viel so Blues. Also der ist ein bisschen bluesiger, sagen wir so. Und ich habe gedacht, das passt ja eigentlich zu so Country, Blues, Folk, ja. Amerikaner.
1: Ich bin da sehr offen, solange eine Gitarre dabei ist.
0: Ah ja, Acapella wäre auch
1: gut. Dann würde ich doch sagen, dann hören wir mal in euren zweiten Song. Und das wird auch der letzte sein, nehme ich mal an.
0: Yes, Nummer 2 heute.
1: Okay, dann seid gespannt auf den nächsten Song. Wie war der Songname nochmal?
0: Somersault. Also Somersault. Auf Deutsch heißt das, wie heißt Salto?
2: Salto, ja.
0: Salto auf Deutsch heißt
1: Okay, dann viel Spaß mit mir, Rose Break.
0: Let's see.

0: Ich bin nicht distorted gewesen, oder?
1: Nein, gut, ich muss sagen, mein Gehör ist sowieso nicht das Beste, aber hoffe, für mich hat es gut getönt. Ja. Vielen Dank für euren Auftritt hier bei mir im Studio. Hat mir sehr gut gefallen. Somersault war der letzte Song eben. Wann gibt es die EP? Nächstes Jahr oder dieses Jahr noch?
0: Nächstes Jahr. Also eben, es kommt noch ein Single raus und dann nächstes Jahr, glaube ich, in der ersten Hälfte gibt es dann sicherlich die EP. Meine zwei Lieder, die ihr gerade jetzt gehört habt, sind schon verfügbar auf YouTube, Streaming Services, wo immer man seine Sachen halt hört. Falls ihr da nochmal drei hören wollt, sie sind dann mit Fullband.
1: Jawohl, eine eigene Homepage hast du auch, wie ich da gefunden habe, bei mir, rosebreak-epk.com.
0: Ah, nein, das ist das EPK, das ist meine Website, ist okay. www.mirrosebreak.com.
2: Ah, genau, okay. Genau, Break, B-R-A-K.
0: Also wie Autobremse, nicht Pause, obwohl ich mega viele Pausen in meinen Liedern mache. Nein, es ist von der Autobremse her, Break.
1: Okay, dann vielen Dank für euren Besuch. Tretet ihr mal auf irgendwann demnächst? Habt ihr Konzerte?
0: Wir haben gerade Halloween, haben wir einen Gig in der Fluxbar, also falls ihr jetzt in Zürich sind und bei der Langstrasse irgendwie etwas am Trinken sind für Halloween, dann sind wir gerade dort. Und sonst haben wir dann noch, also ist eigentlich alles ein bisschen Zürich zentriert, aber wir haben sonst dann am 5.12. also Dezember, haben wir sonst auch Battle of the Bands, das ist so eine Uni, organisiert von der Universität Zürich. Aber wir schauen auch sicherlich, dass wir auch ein bisschen mehr, also ein bisschen auch außerhalb Zürich Sachen nächstes Jahr machen. Wir sind mal in der Mahogany Hall zum Beispiel auftreten, zwar vom Open Mic, aber da sind wir auch schon gewesen, also wir sind nicht so neu in Bern.
1: Okay, dann vielen Dank für euren Besuch und genießt Bern noch ein bisschen, auch wenn es draußen schifft, aber Bern ist trotzdem viel schöner wie Zürich.
0: Ja, nein, da bin ich mit dir einverstanden, das muss ich sagen, es ist wirklich eine schöne
1: Also dann
0: Stadt.
1: Vielen Dank, dass ihr da wart. Macht's gut, kommt gut nach Hause. Wir machen hier wieder Musik aus der Konserve. Und zwar habe ich für euch Willie Carlisle, Gas Station, der nächste Song.
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So, habt ihr es erkannt, wer da gesungen hat? Nee? Dann werde ich das Geheimnis mal lüften. Einer davon war Alice Cooper. Kaum zu glauben, dass er Country-Musik macht auf einmal. Zusammen mit Cody Jinks, Moving Mountains hieß der Song. Und der ist erschienen am 2. Oktober. Cody Jinks ist ja eigentlich ein Outlaw-Country-Musiker. Und ja, das ist mal eine Schockrock-Legende dazugeholt, Alice Cooper. Ja, er kann es auch noch, würde ich sagen. Schön, dass ihr dabei seid, Driving Home. Mail ins Studio, studio@rabe.ch. Und hier geht's weiter mit David, mit der David Mayfield Parade, Wired to Break. Und wir sind hier live bei Driving Home.

Kling, fertig. Gun Boys hieß der Song. Tony Campbell und Kim Warner, zwei Musiker. Tony kommt aus den USA und Kim kommt aus Australien. Einer spielt Gitarre, der andere Mandoline und sie ja, sind musikalische Freunde und haben hier mal ein Stückchen zusammen rausgebracht. Davor war der David Mayfield Parrot mit ihrer neuen Single Wired to Break. Und wir haben noch mehr neue Musik hier. David Miner hat ein neues Album rausgebracht, Texas Stars. Und einer der Song, ja, wenn es um Texas geht, dann kriegen sie alle Heimweh scheinbar. I Miss Texas, David Miner, hier bei Driving Home auf Radio Bern 95,6.

Textile Town hieß der Song. Drew Ryder Smith zusammen mit Steve Earle, den man eigentlich sehr gut kennt als umtriebiger Musiker, der relativ viel Alben auch rausgebracht hat und auch ständig neue Musik macht. Hier zusammen mit Drew Ryder Smith, ein aufstrebender Amerikaner Künstler. Die neue Single erschien am 30. September. Und dann gibt's auch noch Musik aus Europa. Man mag es kaum glauben, aber auch in Norwegen wird Bluegrass-Musik gespielt. Da gibt's ein Orchester, das besteht aus 8 Musikern und nennt sich Hate Bluegrass Orchestra. Und die hatte ich schon öfters hier in meiner Sendung. Und sie haben wieder mal neue Musik rausgebracht. Den Song The Road Will Take Us. Und vielleicht kommt da noch ein Album nach. Ich wäre froh und würde es hier spielen. Aber hier The Hate Bluegrass Orchestra aus Norwegen, Oslo, hier bei Driving Home. Schön, dass ihr da seid. Ich bin auch froh, dass ich wieder mal live bin, aber freut euch nicht zu früh. Die nächsten 2 Sendungen fallen leider aus, da ich mal wieder in den Ferien bin. Also genießt diesen Abend mit The Hate Bluegrass Orchestra.

You are driving me away, Grey Delisle und Dave Alwyn war das. Und das war's auch schon fast wieder mit meiner Sendung für heute. Ihr hört mich erst wieder in 4 Wochen. Die nächsten 2 Mal müssen leider ausfallen, da ich in den Ferien weile. Insofern wünsche ich euch einen schönen Feierabend und genießt mal das schöne Regenwetter draußen. Hier noch 2 Songs, Typhoon von Tim Stafford und Dudley Connell und danach langt's noch für ein paar Sekunden, Minuten von The Chicks, Thin Line. Macht's gut, wir hören uns wieder in 4 Wochen.

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1: Das ist das Radio Info vom Donnerstag, dem 8. Oktober. Heute mit Sarah Heinzmann. Herzlich willkommen. Zuerst, 2026 ist das Jahr der Freiwilligen. Mit Schwarz-Weiß-Fotos, vergilbten Briefen und Gerichtsdokumenten erzählt eine neue Online-Plattform eine andere Geschichte der Schweizer Freiwilligkeit.
2: Eine Geschichte von hinterfragender und verändernder Freiwilligkeit, die politisch ist, teilweise subversiv und illegal.
1: Das sagt Tabea Fröbel, Kommunikationsverantwortliche des Projekts. Und dann 25 Jahre B-Flat. Die Konzertreihe feiert am Wochenende Jubiläum.
3: Das mag ich besonders, einfach diese Welt auch, ja, jede Woche auch nach Bern bringen zu dürfen und zu können. Das ist ein Privileg.
1: Wir schauen mit der künstlerischen Leitung Lea Heimann in die Vergangenheit, Gegenwart und Zukunft des Projekts. Und schließlich 100 Jahre weibliche Einsamkeit. Der Berner Künstler Simon Meyer stellt aktuell im Kunsthaus Interlaken aus. Wir betrachten sein Werk Isolé, zu Deutsch isoliert. Soweit der Überblick über die heutige Sendung.
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1: Wir kommen zu den Nachrichten des Tages. Die Haltestelle L am Bahnhof Bern wird hindernisfrei. Alex Regenas mit den Details.
4: Ab dem Fahrplanwechsel vom 13. Dezember diesen Jahres wird die Buslinie 10 am Bahnhof Bern aufgeteilt. Ab dann verkehren auf der Linie 10 zwischen Bern und Königsschlieren neue Doppelgelenk-Trolleybusse. Das sind Busse mit zwei Gelenken, die wendiger und umweltfreundlicher sind als reguläre Busse. Sie fahren neu ab der Haltekante L vor der UBS-Filiale und im Rahmen des Projekts passt die Stadt Bern die Haltekante L baulich an die Anforderungen der Hindernisfreiheit an. Die Haltekante wird erhöht, davon profitieren insbesondere Reisende mit Rollstuhl oder Rollator sowie Personen mit Kinderwagen. Die Arbeiten beginnen am 12. Oktober und dauern voraussichtlich bis Mitte November diesen Jahres.
1: Ein Komitee aus Gewerkschaften und Parteien hat gestern mehr als 100.000 Unterschriften gegen die Übersteigerung kantonaler Mindestlöhne eingereicht.
4: Das Parlament hatte im Sommer beschlossen, dass kantonale und kommunale Mindestlöhne in Zukunft nicht mehr für alle Arbeitnehmenden gelten sollen. Dagegen hat das selbsternannte Komitee gegen den Lohnangriff das Referendum ergriffen. Das Komitee besteht aus den beiden großen gewerkschaftlichen Dachverbänden SGB und Travail Suisse sowie den Parteien SP und den Grünen. Ob das Referendum zustande kommt, entscheidet die Bundeskanzlei nach der Auszählung der Unterschriften. Angesichts der hohen Unterschriftenzahl dürfte das aber reine Formsache sein.
1: Bei SRF sorgt die Reorganisation weiter für Kritik.
4: 120 Radiomitarbeitende haben in einem Protestbrief den Abgang von Auslandschefin Susan Brunner kritisiert. Sie bemängeln, dass für Brunner kein angemessener Platz in den neuen Strukturen gefunden worden sei. Auch grundsätzlich vermissen sie publizistische Überlegungen beim Umbau. Nun reagiert die Führung auf den Protestbrief. Die Co-Leitung will die Kritik direkt mit den Mitarbeitenden besprechen. Das Treffen soll übernächste Woche stattfinden. SRF führt derzeit die Chefredaktionen von Radio und Fernsehen zusammen. Dafür mussten sich alle Kaderleute neu bewerben.
1: Ein Drittel der Tier- und Pflanzenarten in der Schweiz ist vom Aussterben bedroht.
4: Das zeigt der neue Living Planet Report des WWFs. Damit gehört die Schweiz zu den Ländern mit besonders vielen bedrohten Arten. Unter Druck stehen vor allem Lebensräume durch intensive Nutzung, Umweltbelastungen und die Klimakrise. Doch der Bericht zeigt auch, Naturschutz kann etwas bewirken. So sind etwa der Weißstorch oder der Fischotter in die Schweiz zurückgekehrt. Für den WWF sind solche Beispiele ein Zeichen dafür, dass sich negative Entwicklungen mit gezielten Maßnahmen umkehren lassen.
1: Wir schauen ins Ausland. Die französische Polizei muss aufhören, Blendgranaten bei den derzeitigen SchülerInnen-Demonstrationen anzuwenden.
4: Der französische Innenminister Laurent Nunes hat gestern angeordnet, dass der Einsatz von Blendgranaten durch die Polizei bei Schülerdemonstrationen gestoppt werde. Das berichtet der britische Guardian. Gleichzeitig wies Nunes die zunehmenden Vorwürfe polizeilicher Brutalität zurück, die im Zusammenhang mit den seit 2 Wochen andauernden Protesten laut geworden waren. Vorausgegangen war ein Vorfall am Montag in Lyon in Nordfrankreich, bei dem ein 15-jähriger Junge während einer Demonstration eine Hand verlor. Die Behörden haben die genauen Umstände noch nicht bestätigt. Unklar ist vor allem, ob der Junge die Granate aufgehoben hatte oder von ihr getroffen worden war.
1: Das waren die Nachrichten des Tages. Redaktionsschluss um 10.45 Uhr. Verantwortlich Alex Regenas und Sarah Heinzmann. Zum Schluss noch ein Blick auf das Wetter der kommenden Tage. In Bern bleibt das Wetter in den nächsten Tagen herbstlich. Morgen Freitag wird es etwas freundlicher. Am Samstag ist wieder mit wechselhaftem Wetter und einzelnen Schauern zu rechnen. Die Temperaturen bleiben dabei bei rund 14 bis 16 Grad.
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1: Ein Ehepaar, das ArbeiterInnen in der ersten Hälfte des 20. Jahrhunderts über Verhütung aufklärt. Ein Verein, der alleinreisende Frauen am Bahnhöfen abfängt, um sie vor betrügerischen Stelleninseraten und Menschenhandel zu schützen. Angehörige der reformierten Kirche, die in den 1990er Jahren während des Jugoslawienkriegs Flüchtlinge vor der Ausschaffung schützen. Dies sind Beispiele für Schweizer Freiwillige, deren Geschichten man neuerdings auf der Website umtun.ch ansehen kann. Umtun, das ist eine Geschichtsvermittlungsplattform der Universität Freiburg und dem Gosterli-Archiv, dem Archiv für die Geschichte der Schweizer Frauenbewegung. Das Projekt würdigt Engagement in der Schweiz anlässlich des aktuellen Jahres der Freiwilligen. Mehr im Beitrag von Alex Regenas.
4: Auf der Webseite umtun.ch sieht man Schwarz-Weiß-Fotos von Menschen, die Kartons mit Hilfsgütern stapeln, sieht Skizzen von veralteten Verhütungsmethoden oder rebellische Briefe in schnörkeliger Handschrift. Dazwischen Berichte über das Leben von Schweizer Freiwilligen Ende 19. bis Ende 20. Jahrhundert. Freiwilligen, die geltende Normen hinterfragten und zu verändern versuchten, nicht selten am Rande der Legalität. Die Webseite entstand aus einer Zusammenarbeit der Universität Freiburg mit dem Gosteli-Archiv, dem Archiv für die Geschichte Schweizer Frauenbewegungen. Finanziert wird das Projekt vom Schweizerischen Nationalfonds. Oben auf der Webseite prangt weiß auf blau der Titel des Projekts – Umtun.
2: Wir wollen mit Umtun ja eine andere Geschichte der Freiwilligkeit erzählen, eine Geschichte von hinterfragender und verändernder Freiwilligkeit, die politisch ist, teilweise subversiv und illegal. Und der Begriff Umtun trägt diese Aspekte in sich. Es heißt sich bemühen, es heißt nachforschen. Wenn man das jetzt auf Schweizerdeutsch übersetzt, ist etwas tut mich um, also man kann nicht tatenlos bleiben, man verändert was.
4: Das sagt Tabea Fröbel, Kommunikationszuständige beim Projekt Umtun. Die Webseite zeigt 9 Fallgeschichten von Schweizer Freiwilligen aus über 100 Jahren. Dafür hat das Team von Umtun viel Material aus Archiven zusammengesammelt, unter anderem aus dem Staatsarchiv, dem Sozialarchiv in Zürich oder aus dem Gosteli-Archiv in Ittingen. Eine der Geschichten auf der Webseite ist die von der Bernerin Margret Hardecker. Anfang des 20. Jahrhunderts beriet sie Frauen und versorgte sie mit Verhütungsmitteln. Wenn nötig, verhalf sie ihnen auch zu einer Abtreibung und übernahm die Kosten dafür selbst. Das in einer Zeit, in der Abtreibung gesetzlich verboten war. Hardecker nahm dafür große Risiken auf sich.
2: Sie wurde ja dann auch später verurteilt für diese Hilfe, für diese Freiwilligenarbeit. Ich denke auch, sie nahm finanzielle Risiken auf sich und schließlich auch das Risiko gesellschaftlicher Ächtung.
4: Ende Mai 1915 wurde Margret Hardecker, wie gesagt, verhaftet. Im Gerichtsprozess wurden zwei Frauen als Zeuginnen befragt, denen Hardecker zur Abtreibung verholfen hatte, darunter auch Hilda Burkhalter. Diese schilderte dem Gericht:
5: Mein Ehemann ist ein ganz liederlicher und arbeitsscheuer Bursche, welcher auch gegenwärtig wieder eine sechsmonatliche Korrektionshausstrafe verbüßt. Da ich für den Unterhalt der fünf Kinder größtenteils selbst sorgen musste und ich mich neuerdings in schwangerem Zustande befand, so kam ich in Verzweiflung und griff zu diesem verbrecherischen Mittel.
4: Margret Hardecker wurde daraufhin als Abtreibungshelferin zu 10 Monaten Haft verurteilt. Hardecker ist nur eine von vielen Freiwilligen in dieser Zeit, die große Risiken auf sich nahmen, um anderen Menschen zu helfen. Für Umtun ist es wichtig, dass die Geschichten dieser Menschen erhalten bleiben.
2: Es gibt eine Tradition, die Geschichte von großen Männern zu erzählen, und das ist halt nur ein ganz kleiner Teil der Gesellschaft. Und mit Geschichten wie der von Margret Hardecker können wir die Geschichte einer breiteren Gesellschaft erzählen.
4: Tabea Fröbel zieht für sich Lehren aus den Geschichten der porträtierten Freiwilligen.
2: Ich denke, man kann daran sehen, dass das Engagement, das man heute betreibt, eine lange Geschichte hat und vielleicht auch daraus lernen, dass es teilweise über die eigene Lebensspanne hinaus man sich engagieren muss, bis das dann die Früchte trägt, die man sich wünscht. Für mich ist das besonders eine Lehre.
1: Tabea Fröbel vom Gosteli-Archiv über das Vermittlungsprojekt Umtun. Am 15. Oktober feiert Umtun seine Vernissage im Progger in Bern um 19 Uhr.
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1: Und wir bleiben gleich im Progger. Ein Vierteljahrhundert B-Flat, die Berner Konzertreihe wird 25 Jahre alt. Dieses Wochenende wird gefeiert. Gleich reden wir hier mit Lea Heimann über die Vergangenheit, Gegenwart und Zukunft des Projekts. Sie ist Co-Geschäftsleiterin und künstlerische Leiterin des Projekts. Zuerst hören wir hier aber in das musikalische Programm des Wochenendes. Dieses reicht von elektronischen Club-Ekstasen bis hin zu sakralen Klängen. Und dazwischen gibt es atmosphärischen Jazz, etwa von Mamal Hans, hier mit Four Flowers zu sehen am Samstagabend im Progger.

0: Rabe Info Talk. 25 Jahre B-Flat. Die Berner Konzertreihe feiert sein Jubiläum mit einem Wochenende zwischen Club-Ekstase und sakralen Klängen. Trotz Jubiläumsstimmung steckt B-Flat finanziell weiterhin in einer schwierigen Lage. Über 25 Jahre Musikgeschichte, die aktuellen Schwierigkeiten und die Zukunft des Vereins habe ich mit Lea Heimann gesprochen, Co-Geschäftsleiterin und künstlerische Leiterin bei B-Flat. Zuerst habe ich sie gefragt, welcher Konzertabend in der 25-jährigen Geschichte von B-Flat ihr selbst ganz besonders in Erinnerung geblieben sei.
1: Ja, da gibt es durchaus einige. Da fällt es mir schon fast ein bisschen schwierig, das irgendwie herauszukristallisieren.
0: Das habe ich mir gedacht.
1: Zum Beispiel letztes Jahr Marc Ribot mit dem letzten Album. Das war wirklich so unglaublich emotional. Die Menschen saßen da alle da und haben zugehört. Er war ganz alleine auf der Bühne und hat dann eigentlich wollte er nicht singen. Und ich habe ihn dann gebeten, hinter der Bühne doch für mich ein paar von den neuesten Songs zu spielen. Und zuerst war er gar nicht begeistert, hat es dann aber getan. Und dann war es so richtig nice. Ich war wirklich im siebten Himmel. Ja, schönes Erlebnis. La Muchacha auch. Viel Power, viel Female Power. Auch viel Resistance aus Kolumbien. Und das mag ich besonders. Einfach diese Welt auch. Ja, jede Woche auch nach Bern bringen zu dürfen und zu können, das ist ein Privileg.
0: Was Sie gerade erzählt haben, das zeigt eben auch diese Spannweite von B-Flat. B-Flat, das ist so viel und das zeigt sich eben auch dieses Wochenende in der Saisoneröffnung. Das ist ein wilder Mix, den Sie da präsentieren. Es gibt sowohl elektronische Clubmusik, es gibt Jazz und dann gibt es auch noch Orgeln und Alphörner im Berner Münster. Wie genau passt das alles unter einen Hut, unter eine Saisoneröffnung?
1: Ja, auch wenn das ein bisschen wild aussieht, ich glaube, es gibt einen gemeinsamen Nenner. Es ist alles sakral, irgendwie auch tribal-mäßig. Wir erhoffen uns ein Klangbad an diesem Wochenende, nicht nur in diesem sakralen Raum wie der Münster, sondern eben auch in der Turnhalle, wo wir dieses Mammal Hands und Dorazell DJ-Set präsentieren dürfen. Da freue ich mich besonders, dass wir einfach eintauchen können von Anfang an in Musik und uns verbinden.
0: Am Sonntagabend kommt es im Rahmen von diesem B-Flat Jubiläum zu einer Uraufführung in Bern und zwar von einer Komposition von Balthasar Streif im Berner Münster. Was genau hat es mit diesem Werk auf sich?
1: Ja, wir freuen uns sehr, dass Balthasar sich diese Aufgabe angenommen hat und für B-Flat ein neues Stück komponiert hat für Alphorn und Muschelhorn. Und da geht es eben auch darum, dieses statische Instrument, das Alphorn, quasi zu transformieren mit Hilfe von Muschelhörnern. Und es ist ein schönes Sinnbild auch für B-Flat. Genau für das stehen wir auch, dass wir eben manchmal auch von weit her Dinge herholen, die dann mit Traditionellem auch verbunden wird und dadurch irgendwie eine Nähe entsteht auch. Und ich freue mich, dass wir da auch das Berner Münster bespielen dürfen. Das ist natürlich eine große Freude.
0: Etwas weniger sakral und etwas weniger feierlich und rosig waren ja die Schlagzeilen zum B-Flat in den letzten Monaten. Im letzten Jahr gab es ein recht hohes Defizit bei B-Flat, das dann durch eine Sonderausschüttung von der Stadt und durch ein Crowdfunding gedeckt wurde. Wie genau stehen die Finanzen aktuell beim B-Flat? Sind die gesichert über die aktuelle Saison hinaus?
1: Was ich mit großer Sicherheit sagen kann, ist, dass die Subventionen gesprochen wurden und jetzt dann auch hoffentlich bestätigt bis Ende 31. Und das freut uns natürlich besonders. Wir haben viel, viel Lobbyarbeit betrieben. Wir danken natürlich allen Menschen, die uns da auch supportet haben, sei das beim Crowdfunding, sei das politisch. Das ist enorm wichtig für uns. Wir leisten sehr viel Output. Das ist schön, das kommt ja auch der Stadt und der Region und der Musiklandschaft zugute. Das kostet halt einfach etwas und da reihen wir uns eigentlich ein in die Clublandschaft, in die Veranstaltungsszene, die im Moment einfach wirklich nicht einfache Ausgangslage hat. Ja, wir stehen vor großen Herausforderungen, wir sind auch bereit, diese anzunehmen und uns zu verändern. Und dennoch, glaube ich, ist es jetzt ganz wichtig, wirklich hinzustehen, auch für Nischenmusik, für Experimentelles, vor allem auch für die junge Szene, weil da werden sonst Plattformen fehlen.
0: Sie fühlen sich bereit auch für Veränderung innerhalb von B-Flat. Das B-Flat ist ja aktuell noch im Progger in der Innenstadt zu Hause. Jetzt hat der aktuelle Verein der Dampfzentrale, der ja den Leistungsvertrag erneut gekriegt hat, das B-Flat als Hauptkoordinationspartnerin für Konzerte aufgeführt. Was genau heißt das? Zieht das B-Flat in Zukunft an die Aare?
1: Wir freuen uns in erster Linie, dass die Dampfzentrale diesen Zuschlag bekommen hat. Wir haben sie uns ja auch beworben und sind bis in die letzte Runde gekommen mit einem spannenden interdisziplinären Projekt. Das ist toll. Ja, was das jetzt genau heißt, ist im Prozess. Also ich glaube, da braucht es jetzt einfach noch ein bisschen Zeit. Wir sind in Verhandlungen, wir sprechen miteinander, schauen Loten aus, aber konkret können wir jetzt noch nicht werden. Das ist auch einfach noch zu früh.
0: Das B-Flat feiert jetzt 25 Jahre, ein Vierteljahrhundert. Was wünschen Sie sich für die nächsten 25 Jahre?
1: Ja, ich wünsche mir natürlich, dass die Musiklandschaft und auch eben das B-Flat, dass es die noch gibt, so divers wie sie heute ist, und dass man sich ein bisschen weniger mit Ellbogen ausfahren behaupten muss. Das wünsche ich wirklich auch der Zukunft, ja, die nächste Generation, die diese Clubs übernehmen wird. Und ich wünsche mir auch ein Team, ein junges Team im Kopf, junges Team im Sein, ein junges Team, ein forschendes Team, ein mutiges Team, das sich immer wieder auf die Suche macht nach neuer Musik in der Welt. Und das ist toll, das ist unglaublich eine schöne Arbeit.
0: Lea Heimann vom B-Flat haben wir gehört. Mit seiner Saisoneröffnung lädt das B-Flat an zwei aufeinanderfolgenden Abenden zu zwei sehr unterschiedlichen Klangerlebnissen ein. Am Samstag um 21 Uhr im Progger mit Duracell und Mamal Hands und dann am Sonntag um 20.30 Uhr im Berner Münster mit Kelly Malone und Alpnom.
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0: Und nun zum Abschluss der heutigen Sendung, das BKA on Air, die Berner Kulturagenda im Rabe Info. Das BKA ist immer einmal in der Woche, immer donnerstags bei uns zu Gast. Die RedakteurInnen erzählen uns dann von der Kultur hinter den Kulissen und manchmal bringen sie auch eine Bildbetrachtung mit. Und heute ist genauso ein Tag. Heute zu einer Malerei des Berner Künstlers Simon Meyer mit dem Titel Isolé aus dem Jahr 2025.
3: Die eine Frau kauert wie eine Katze auf dem Tisch und fixiert ihr Gegenüber. Sie hat Geduld. Die Frau im Stuhl sucht Abstand. Ihr Gesicht ist im Schatten, der Kopf geneigt, ihr Rücken starr. In ihrer viel zu schmalen Brust ist kein Raum für Atem. Und warum nur trägt sie keine

0: einen seelischen Zustand. Vermutlich blickt auch Meyers Tableau mitten in eine Herzkammer. Der Name Isolé deutet es an. Ist die kauernde Frau auf dem Tisch eine Bedrohung? Ihre Arme liegen entspannt vor ihr. Keineswegs setzt sie zum Sprung an. Kann es sein, dass sie um die Aufmerksamkeit der Isolierten kämpft? Ja, was geschehe denn, wenn die Frau im Stuhl aufblicken würde? Wie viel vorweggenommene Bewegung doch in diesem Stillleben mit den zwei Frauen ist.
1: Wir haben Sue Leyenberger von der Berner Kulturagenda gehört. Das Bild zur Bildbetrachtung ist im Kunsthaus Interlaken noch bis zum 15. November zu sehen. Zum Nachlesen und zum Selbstbetrachten gibt es das Bild und die Bildbetrachtung in der aktuellen BKA.
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1: Das war das Rabe Info vom Donnerstag, dem 8. Oktober. Die Wiederholung gibt es heute um 18 Uhr und das nächste aktuelle Rabe Info, das gibt es dann morgen wieder, wie immer, um 11. Beigetragen zum heutigen Info hat Alex Regenas. Am Mikrofon war Sarah Heinzmann. Danke fürs Zuhören und hoffentlich bis bald.
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0: Guten Abend, es ist Donnerstagabend, es ist Zeit für Musik aus dem mehr oder weniger Schweizer Untergrund. Neben mir am Mikrofon ist leider keine Andrea, die ist heute an einem Konzert. Wir machen es gönnen. Heute seid ihr nochmal mit mir am Besto. Wir hören heute viel Musik und reden ein bisschen weniger. Wir fangen ja mit dem Speedmaster von Harvey Rushmore and the Octopus.

Das war Bad Bay, ja, genau. Wir bleiben noch ein bisschen bei der Frauenstimme und beim Rock und fahren hier weiter mit Spoonful Medicine von Velvet Two Stripes.

Ja, Manic Pixies, hey, Moment schnell, da haben wir nicht. Die wollen wir nachher. Manic Pixies war es mit Fall to Pieces, ab mit dem neuen Album, das im Juni rauskam. I know my headphones really well. Und jetzt sind wir schnell zur älteren Generation.

Donna Marsler, hier ist sie, The Jackets mit Keep Yourself Alive. Und gleich nachher bleiben wir noch beim Rockigen. Wir bleiben dran. Das ist Radiesli mit Musik aus mehr oder weniger Schweizer Untergrund.

Wieder mal einer aus einer alten Kiste für einen Cult von 2012. Ab dem Album Tell It to the People von Roy and the Devil's Motorcycle. Haben wir jetzt hier gehört, der Casey Jones. Und wir bleiben ein bisschen beim Rock noch bis 9 Uhr. Und dort tun wir dann vielleicht nachher mal ein bisschen wechseln. Aber mir passt das jetzt gut noch so. Du hörst Radiesli mit Musik aus mehr oder weniger Schweizer Untergrund. Und das hier ist Asbest mit Driven.

Ja, das ist der Holle. Ich habe irgendwie einen Beantworter angehabt und Mischa. Gott, dann ich kann das nicht heimtun. Keine Ahnung. Ich finde es irgendwie ein bisschen kacke, dass du am ersten Halloween Oberkopf da bist. Sehr speziell, keine Ahnung. Kann ich dich aber auch? Nein, ja, keine Ahnung, Mischa, wer jetzt auch schon wieder? Hey, Uhr sicher. Sohn vom Josi. Ja, ich wäre sehr froh, und dich könntest verifizieren. Ich bin, ich glaube, morgen bin ich daheim. Kannst du mich schnell anrufen und dann können wir das schnell besprechen.

Du hörst immer noch Tradisli auf Radio Bern und das war jetzt gewesen, 50.000 Sterne von Film 2. Wir bleiben noch im Rockigen. Ich glaube, das fängt heute gerade. Wir lassen hier Nebelmeer von Jednojokai.

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1: Wunderbar. Jelena, in voller Länge, fast ganze 19 Minuten von One Sentence Supervisor, wo sie angefangen mit der temporären Musik. Es ist 12 vor 10 Uhr, heute Radiesli-Sendung nur mit dem Besten und ohne Andrea. Nächstes Mal dann vielleicht wieder zusammen. Heute vor allem Rockmusik. Wir bleiben noch bei einem rockigen Lied. Und nachher noch ist ein Indie zum Abschluss. Ich tue mich hier mit verabschieden. Habt's schön. Merci fürs Zuhören. Das ist die Evelyn Trouble mit Roadkill.

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1: Ja, bonsoir, guten Abend, buenas noches oder was auch immer, das euch würde behagen, meine lieben Zuhörenden. Es ist Donnerstag, 10 Uhr, Amplifier-Zeit, eine ganze Stunde lang, mich, der Piotr Müller. Wobei, ich bin hoffentlich nicht eine Stunde lang nur am Reden, sondern ich bringe euch eine Packung voll Boys, Buben. Boys, ja, Boys, wieso nicht? Das letzte Mal hatte ich primär Girls im Vordergrund von 14 Tagen und jetzt sind Boys dran. Grafa, tue ich mit dem Debütalbum von den Beatles aus dem Jahr 1963. Wow, schon ein Zeitchen her, aber die Boys sind irgendwie genug geblieben. The Beatles mit Boys, please, please me.

Irgendwie haben sie da mal noch ein bisschen unschuldiger getönt als der später. Und auch ein bisschen so, ich sage mal, nicht so experimental. The Beatles mit Boys. Und jetzt wechseln wir. Wir bleiben zwar auf der Insel, wir gehen nach Bristol zu den Cosheen. Cosheen aus Bristol, ja. Sie haben mit ihrem zweiten Album Coco Pelli mehr verzaubert im Jahr 2003. Und dort gibt es blauäugigen Bub, was eben singen Blue-Eyed Boy von der Coco... nicht von der Coco Pelli, von der Cosheen mit Coco Pelli, sorry.

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0: Ah, bezogener Track von einer hier um einen etwas unbekannteren Band, würde ich meinen. Sie heissen The Waves. Kommen aus Australien, Albany, Westaustralien, ganz genau. Sie sind ja schon ein Zeitchen unterwegs, wenn wir ehrlich sind. Nämlich etwa seit 1992. Die Platte, wo der Song Boy, passend zum Titel von der Sendung von heute drauf ist, heisst Temptation. Das ist ihre sechste Platte aus dem Jahr 2011. So, und jetzt machen wir einen Sprung, ich sage mal so ein bisschen energetischen Sprung, weil es ja jetzt eher ein bisschen ruhig war vor der Koshin. Jetzt geht gehört The Waves. Und jetzt kommen wir zu lebendigen Farben. Und das heisst natürlich Living Color mit Glamour Boys auf ihrem Album Vivid. Yeah, laut aufdrehen.

0: Ja, ich weiss, es war vielleicht ein harter Übergang. Jetzt gehört haben wir Tom Petty ab seinem 13. und letzten Album Hypnotic Eye mit Full Grown Boy. Und vorher der Funk Metal von The Living Color, Glamour Boys. Und jetzt wird es nochmal ein bisschen ruhiger. Wir gehen zum Johnny Cash und seinem Country Boy, der Song. In der Version am Album Unchained oder American Recordings Volume 2, den er wieder aufgenommen hat, zusammen mit dem Rick Rubin. Das Original hat er aber, was ist das, etwa 40 Jahre früher aufgenommen, nämlich auf seinem Debütalbum von 1957. Den hat es mir noch nicht gegeben, den hat es Orabe noch nicht gegeben, aber Johnny Cash hat es dann gegeben. Und auf seinem Debütalbum namens Johnny Cash with his Hot and Blue Guitar ist der Track zuerst mal veröffentlicht worden. Aber mir gefällt er in der Version, die Johnny Cash zusammen mit dem Rick Rubin im Jahr 98 aufgenommen hat, spür besser. Loset 3 in Country Boy von Johnny Cash.
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die, die es genau wissen, es war die erste Platte, wo nicht der Marky Ramone Schlagzeug gespielt hat, sondern der Richie Ramone. Er hat ihn ersetzt, weil sie den Marky rausgeschossen haben. Aufgrund von seinem Alkoholkonsum ist er einfach schlichtweg zu wenig zuverlässig geworden. Mama's Boy, cooler Track. Jetzt wird es musikalisch wieder mal ganz anders. Wir gehen auf Austin, Texas, zu der Shearwater. Shearwater ist so ein psychedelisch Folk, Folkrock, Indie-Rock daheim. Die Band um Jonathan Mayberg seit 1999 unterwegs. Und wir hören den Track Lost Boys ab dem 5. Album Rook. Yeah, Shearwater. Es ist jetzt ein bisschen ruhiger. Die nächsten gut 10 Minuten.

0: Hier offensichtlich. Und wenn du das auch so nice findest wie mir, dann wird jetzt Rabenmember. Küssli und bis gleich.
1: 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Und gehört haben wir Shearwater mit Last Boys. Und als nächstes geht es um Fette Buben, Fat Boy von der Jewel. Am Album Spirit aus dem Jahre 1998. Jetzt muss ich aber noch richtig den Track wählen. Es tut mir leid, irgendetwas vortagen nicht so, aber das tun wir ein bisschen improvisieren irgendwie. Manchmal ist der Donnerstag am Abend einfach irgendwie ein bisschen verflixt. Aber gleichmals sollte der Track dann kommen. Der will gehen noch nicht. Aber jetzt sollte er da sein. Fat Boy von der Jewel.

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2: Ja, genau, das ist der Amplifier, der seit guter Halbstunde hört, der Mikt Piotr Müller, und heute sind Boys im Vordergrund. Gehört haben wir einen Fat Boy, der Version von der Jewel, auf ihrem Album Spirit. Und jetzt wechseln wir zurück auf die Insel, geht zum Stephen Patrick Morrissey. Oder bekannt als Morrissey, ja, die Stimme von der Smith gsi. Er hat im Jahr 88 sein Debütalbum rausgegeben und dort hat er einen Song namens The Ordinary Boys.

0: Ja, und dann hört der Song einfach so auf. Tja, tja, tja, tja. Ist natürlich unverkennbar, unverkennbar gewesen. Smashing Pumpkins, auf ihrem Album Melancholy and Infinite Sadness. Und zwar war es ein Mega-Album denn. Scheibe 2, Twilight to Starlight, dort ist der Song drauf gewesen. Where Boys Fear to Threat. Dort, wo die Bubenangst hat, stüpfen. Es geht weiter. Es geht weiter hier in meiner Bubensendung von den Smashing Pumpkins. Geht's. Die kommen aus Chicago. Wir wechseln nach Philadelphia. Dort kommen die Hooters her. Die Hooters machen ein bisschen andere Musik, wenn man ehrlich will. Es ist ein bisschen Poprock daheim. Und die Platte, die ich für euch ausgesucht habe, die heisst ganz einfach «Boys will be boys». Und wenn man genau herhört, merkt man, wer da noch mitsingt. Die Platte heisst «Out of Body». Eben aus dem Jahr 93. Voilà. Hooters mit «Boys will be boys».
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Ja, die Stimme hat man natürlich gekannt. Das ist niemand anders als Cyndi Lauper. Sie hat auch mitgeschrieben diesem Song, zusammen mit den Hooters, Boys Will Be Boys. Und jetzt wechseln wir zu den Teddy Boys. Ja, zu den Teddy Boys in der Form vom Song von Adam Green, ab dem Album Gemstones aus dem Jahr 2004. So tönen seine Teddy Boys. Ganz ein kurzer Song.

natürlich unverkennbar. Sinead O'Connor auf ihrem Album I Do Not Want What I Haven't Got. Das zweite Album aus dem Jahr 1990 mit Black Boys on Mopeds. Eine fantastische Platte. Ja. Und damit bin ich eigentlich schon fast am Ende von meinem heutigen Amplifier angekommen. Das heisst, ich habe noch einen Song, den ich zumindest so ein bisschen teilweise wieder spiele. Der gehört mir in 14 Tagen wieder, wenn es wieder heisst, Donnerstag, 10 Amplifier. Und nächstes Donnerstag heisst es am 10 Amplifier, dann wird mich der Steven überraschen mit einem Thema, das er noch nicht verraten hat. Lass mich überraschen. Jo, und der nächste Song, der heisst Good Time Boys. Kommt von den Red Hot Chili Peppers am Album Mother's Milk aus dem Jahr 1989. Und mit dem verabschiede ich mich von euch. Piotr Müller sagt, gute Nacht miteinander.

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